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Das sind wir. Wir erleben in unseren Adern, in unseren Nerven. Wir taumeln. Zwischen grauen Blöcken Häuser, auf Brücken aus Stahl, Licht aus tausend Röhren umfließt uns. Tausend violette Nächte ätzen scharfe Falten in unsere Gesichter. Abgründe, Sonnen, das sind wir. Tausend.

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Herrlichkeit zum Haupt geworden sind, dann wundere dich nicht.